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1: Hier kriegen alle ihr Fett weg. Der damalige Bundeskanzler Helmut Kohl, die Schwarzwaldklinik und das ganze Land Bayern mitsamt Dialekt. Achso ja, und ein ganzes Filmgenre nimmt dieser Streifen hier auch noch hops. Die Geierwalli aus dem Jahr 1987 und aus dem Kopf von Regisseur Walter Bockmeier. Eine Satire auf den klassischen Heimatfilm, also bürgerliche Geschichten von Liebe und Trauer vor traumhafter Alpenkulisse. Genau das wollte Bockmeier mit seiner Geierwalli hochnehmen. Es gibt schräge Kostüme, es gibt Travestiekunst, es gibt jede Menge freche Songs rund um die Geschichte der Bauerntochter Walli, die vom Papa verstoßen wird.
2: Vater, ich wollte euch nur sagen, dass ihr den Vinzenz nicht heiratet, die Tugend.
3: So, hab ich dich gefragt, ob du magst oder nicht?
2: Vater! Ich bin doch kein Stückel Vieh, das sich verkaufen lässt.
3: Ein Kind ist dem Vater genauso wie ein Kalb oder ein Rind und muss tun, was der Vater will.
1: Und das gefällt der Walli natürlich gar nicht. Also zieht sie sich mit ihrem Geier Hansel auf eine Almhütte zurück. Sie will nämlich viel lieber den geschniegelten Jäger Josef heiraten. Aber Vorsicht!
4: Bitte weil du stolzer Jägersmann, mit wem Schuss hast du getroffen?
5: Mit einem verehrten Erbfürsten und ich war sogar besoffen.
1: Das Ganze ist an Kitsch und Überdrehtheit nicht zu überbieten. Der klassisch-konservative Stoff, er kollidiert hier mit quietschbunter Trashwelt. Die bayerische Sprache, die wird einmal komplett durch den Wolf gedreht. Jedes zweite Wort endet auf A oder I. Besonders sehenswert, Bockmeier hat die Versprecher und Lacher von seinen Darstellern einfach drin gelassen. Die haben schon gut Spaß beim Dreh gehabt und der Film zeigt das auch. Übrigens mit am Start Vroni Ferres als Markt. Zwar eine Minirolle, aber ihr erster Kinofilm.
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1: Die New Yorker Fiorella LaGuardia High, auch bekannt als High School of Performing Arts, war Schauplatz des Kultfilms Fame aus 1980. Welcher Dialog stammt aus dem Film?
2: Hast du was getrunken?
3: Nein.
2: Hast du geraucht?
3: Nein. Ich habe nichts gestohlen, nicht gepokert, nicht getanzt. Ich habe keine Bücher gelesen, die verboten sind. Es ist nur spät geworden.
1: Oder ist es der hier?
4: Wo bleibt denn der Schweiß, Lisa?
5: Ich arbeite daran.
4: Dann arbeitest du nicht hart genug daran.
1: Das ist die Flashback-Frage. Ihr habt 5 Sekunden. Und richtig ist... Wo bleibt denn der Schweiß, Lisa? Lisa ist eine der Tänzerinnen an der Schule. Und die Schule gibt's übrigens wirklich. Welche Weltstars dort ihren Abschluss gemacht haben, könnt ihr nachlesen in der Welt der 80er online und in der App. Dort findet ihr auch das Video des Titelsongs mit jeder Menge Ausschnitte aus Fame.
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1: Die Nacht war wieder warm. Das hängt dem einen oder anderen noch in den Knochen. Mir auf jeden Fall. Da kommen Erinnerungen hoch an die Hitzewelle aus dem Juni und aus dem Juli. Aber ja gut, so heftig war es nicht. Und es bleibt ja jetzt auch nicht so mit diesen Tropennächten, dass die wiederkommen. Wir haben jetzt gerade mal 18 bis 21 Grad. Das ist schon viel für so einen Freitag früh. Aber über den Tag, es geht nicht mehr weit rauf. Wir haben viele graue Wolken und vor allem am Vormittag nochmal Regen und Gewitter.
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1: Ich check nochmal ganz kurz, ich sehe nämlich nichts. Falls ihr was seht, könnt ihr natürlich gerne melden über die 08098 5000, Harmony Studio Hotline, oder per WhatsApp 06 101 98 5000. Mail geht auch.
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0: mit Trixi Teffner. Heute ist Freitag, der 28. August.
1: Jungfrau.
0: Jetzt bist du richtig übermütig. Du könntest die ganze Welt umarmen. Super.
1: Waage.
0: Selbstsicher oder überheblich? Der kleine, feine Unterschied ist jetzt entscheidend.
1: Skorpion.
0: Nachtragend sein ist nicht dein Ding. Komm jetzt jemandem entgegen, das entspannt alle und macht happy.
1: Schütze.
0: Nicht jeder liebt Veränderungen. Vielleicht wird's aber doch mal Zeit.
1: Steinbock.
0: Heute triffst du auf viel Chaos und Durcheinander. Kopf hoch, morgen ist das schon vorbei.
1: Wassermann.
0: Respektier die Standpunkte deiner Liebsten, auch wenn du andere hast.
1: Fische.
0: Na, das wird dein Tag. Halte die Augen offen, dann ist alles möglich.
1: Widder.
0: Drück dich heute möglichst unmissverständlich aus. Das erspart dir unnötige Auseinandersetzungen.
1: Stier.
0: Deiner positiven Ausstrahlung kann sich heute niemand entziehen. Damit erreichst du, was du dir vornimmst.
1: Zwillinge.
0: Beruflich geht alles drunter und drüber. Zeig, dass du Organisationstalent besitzt und alles im Griff hast.
1: Krebs.
0: Lass dir heute von der trüben Stimmung anderer nicht deine gute Laune verderben.
1: Löwe.
0: Nervensägen brauchst du nicht. Wenn jemand zu aufdringlich wird, dann distanzier dich. Einen schönen Start ins Wochenende.
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0: Die Men at Work mit Down Under hier für euch am Morgen. Die kommen aus Australien, da kennen sie sich mit Hitze aus.
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0: Mir steht der Schweiß wirklich, seit ich aufgestanden bin, auf der Stirn. Da machst du morgens einmal kurz Wasser ins Gesicht, braucht man ja mal. Aber es dauert dann ungefähr 20 Sekunden, dann ist der schon wieder da. Also es ist drücken Temperaturen schon jetzt so in einem sehr hohen 1er-Bereich oder sogar schon 2er-Bereich, also 20er, um genau zu sein. Wir haben viele Wolken am Himmel, es ist immer wieder nass und das geht den Vormittag so weiter, später dann mehr Sonne.
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0: Zweimal bitte aufpassen auf der A3 Frankfurt-Würzburg zwischen Hößbach und Bessenbach-Walderschaft. Da war ein Unfall. Und die A66 Fulda-Hanau in der Auffahrt Steinau, auch ein Unfall. Vorsichtig fahren an diesen Stellen. Es gibt einen Blitzer in Barbern-Niedermöhrig auf der Felsberger Straße an der Autowerkstatt 30 drin.
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0: ist Jonas für euch am Freitagmorgen bei eurem 80er Radio. Lasst euch das Frühstück schmecken, bevor ich hier den nächsten heißen Harmony-Hit in die Pfanne gebe. Ja, da könnte ich jetzt mal ein bisschen Hilfe gebrauchen. Was darf es denn sein in der Früh? Will ich wissen, vom Jürgen aus Kirchhain, der ist gerade bei mir in der Leitung. Hi Jürgen, wer waren denn so deine Lieblingsmusiker damals?
1: Ja, ich sag einfach mal, auch wenn es ein bisschen früher war, die Dire Straits auf alle Fälle.
0: Dire Straits sind ja durchaus auch in den 80ern noch sehr, sehr aktiv gewesen. Hast du irgendwie die schon mal gesehen oder hast du ein besonderes Ereignis, was du mit denen verbindest?
1: Ich habe die Dire Straits gesehen in Frankfurt, den Mark Knopfler, super klasse. Von daher interessiere ich mich eben schon über 20, 30 Jahre für die Dire Straits und habe auch in Frankfurt im Südbahnhof gibt es Coverbands, die Dire Straits nachspielen, habe ich oft in Frankfurt im Südbahnhof, Lokalbahnhof, ist mit Sicherheit bekannt.
0: Also ich kenne es auf jeden Fall. Ich glaube, alle Frankfurter kennen es wahrscheinlich auch. Mensch, dann hast du das Original und das hat dich so heiß gemacht, dass du sagst, okay, ich kann auch mit guten Coverbands sehr, sehr gut leben.
1: Das ist so.
0: Weißt du was? Dann schicke ich dich zu einer. Wir haben nämlich die Dire Straits parat und die gelten tatsächlich als die beste Coverband von den Dire Straits in Europa.
1: Das ist sehr schön. Das freut mich ganz besonders. Tolles Event. Sehr schön. Freue ich mich jetzt schon drauf.
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1: Spazieren, wandern, radeln, könnt ihr alles machen dieses Wochenende. Nicht unbedingt schwimmen gehen, kann ich bei dem Wetter gerade nicht empfehlen. Auch wenn es ab heute Nachmittag doch schöner werden kann. Es kann viel Sonne rumkommen, es kann aber auch einfach so bleiben und dann weiterhin regnen und gewittern bei 21 bis 28 Grad. Das Wochenende ist dann so ein bisschen wild wechselhaft, gerade am Samstag immer wieder Regen dabei.
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1: Obacht, A3 Würzburg-Frankfurt in Höher Hösbach, da steht ein kaputtes Auto auf der linken Spur. Die A66 Wiesbaden-Frankfurt zwischen dem Schiersteiner Kreuz und Biebrich, 2 Kilometer stockt. Und in Waber-Niedermöllrich auf der Felsberger Straße in Höhe der Autowerkstatt, da ist ein Blitzer bei 30.
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auswendig. Wir konnten Telefonnummern einfach auswendig. Nichts mit kurz im Handy nachschauen oder einfach anklicken. Die wichtigsten Nummern, die hatten wir hier oben drin im Kopf. Die von zu Hause natürlich, die von Omi und die der besten Freundin sowieso. Und wenn das Telefon dann geklingelt hat, wusste man vorher eben nicht, wer dran ist. Da ging man einfach mal ran und hat sich überraschen lassen.

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1: Verknatscht, verballert, verklebt und verpennt. Das sind die Kolleginnen und Kollegen heute Morgen. Zumindest der ein oder andere, so wie ich. Denn es war wieder warm letzte Nacht. Oder es hat so heftig gestürmt, dass man aufstehen musste und das Fenster zumachen. Ja, war nicht ganz gemütlich und es geht jetzt erstmal ungemütlich auch weiter. Grau und verregnet immer mal wieder am Vormittag. Es gibt weitere Gewitter, also nicht unbedingt was zum Wachwerden. Das dann erst heute Nachmittag mit Sonne.
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1: Vorsicht auf der A7 Kassel-Hannover zwischen Kassel-Nord und Hannmünden-Lutterberg. Hier liegt ein Spanngurt auf der Straße. Und Achtung, A661 Oberursel-Egelsbach zwischen Frankfurt-Ost und Offenbach-Kaiserlei. Auch ein Spanngurt. Die 66, Wiesbaden-Frankfurt zwischen dem Schierständer Kreuz und Biebrich. 2 Kilometer stockender Verkehr hier noch.
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2: Kurz habe ich mir die Augen gerieben. Da steht doch nicht etwa der große Rod Stewart auf der ESC-Bühne. Nee, der schaut nur so aus. Wilde blonde Haare und bunte Kleidung mit Karohose wie so ein Harlekin. Das ist Ricky Sorsa für Finnland im Jahr 1981. Ja, eigentlich ist hier schon alles gesungen und gesagt. Der Beitrag heißt Reggae OK und genauso klingt er auch. Voll gemütlich, unaufgeregt und wenig aufregend. Oder ist da doch noch irgendwas zum Feiern? Akkordeon beim ESC, das ist ein Leckerbissen. Und der Funke springt über in der Halle von Dublin. Lauten Jubel gibt's zum Ende. Nur die Jurys können Ricky Sorsa und seine lustige Band nicht überzeugen. Platz 16 von 20, das ist dann halt höchstens.
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1: So langsam wird es ein bisschen angenehmer, Fenster auf und es zieht kühl durch, wenn gerade ein Regenschauer bei euch rum war. Ansonsten kann es auch heute wieder so ein bisschen drückender sein. Es ist am Morgen grau und nass mit dem ein oder anderen Gewitter. Dann kommt die Sonne raus. Allerdings auch nicht von Dauer, ist zwischendrin immer mal wieder auch ein Gewitter dann dabei bei bis zu 28 Grad.
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1: Vorsicht A661 Oberursel-Egelsbach zwischen Frankfurt-Ost und Offenbach-Kaiserlei. Hier liegt ein Spanngurt auf der Straße. Dann die A45 Aschaffenburg-Hanau zwischen Mainhausen und Kleinostheim. 2 Kilometer staut sich da. Auf der 66 Wiesbaden-Frankfurt zwischen dem Schiersteiner Kreuz und Biebrich 2 Kilometer stockend. Und die 661 noch Oberursel-Egelsbach zwischen dem Bad Homburger Kreuz und Frankfurt-Eckenheim. Hier stockt es über 3 Kilometer. Wir haben neue Blitzer. Kassel-Philippinenhöfer Weg, kurz vorm Kreisel an der Drogerie. 30 drin und sogar nur 20 in Eschwege auf Unter dem Berge am Parkplatz blitzt es.
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1: 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August.
2: Jungfrau.
1: Jetzt bist du richtig übermütig. Du könntest die ganze Welt umarmen. Super.
2: Waage.
1: Selbstsicher oder überheblich? Der kleine, feine Unterschied ist jetzt entscheidend.
2: Skorpion.
1: Nachtragend sein ist nicht dein Ding. Komm jetzt jemandem entgegen, das entspannt alle und macht happy.
2: Schütze.
1: Nicht jeder liebt Veränderungen. Vielleicht wird's aber doch mal Zeit.
2: Steinbock.
1: Heute triffst du auf viel Chaos und Durcheinander. Kopf hoch, morgen ist das schon vorbei.
2: Wassermann.
1: Respektier die Standpunkte deiner Liebsten, auch wenn du andere hast.
2: Fische.
1: Na, das wird dein Tag. Halte die Augen offen, dann ist alles möglich.
2: Widder.
1: Drück dich heute möglichst unmissverständlich aus. Das erspart dir unnötige Auseinandersetzungen.
2: Stier.
1: Deiner positiven Ausstrahlung kann sich heute niemand entziehen. Damit erreichst du, was du dir vornimmst.
2: Zwillinge.
1: Beruflich geht alles drunter und drüber. Zeig, dass du Organisationstalent besitzt und alles im Griff hast.
2: Krebs.
1: Lass dir heute von der trüben Stimmung anderer nicht deine gute Laune verderben.
2: Löwe.
1: Nervensägen brauchst du nicht. Wenn jemand zu aufdringlich wird, dann distanzier dich. Einen schönen Start ins Wochenende.
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Ein Regisseur, der gerne seine Darsteller quält. Da gab's nicht nur einen, das ist ganz klar. Aber einen ganz bestimmten, den picken wir uns jetzt raus. Hier ist Harmony für euch mit Jonas. Hallo. Sie sind bunt, sie sind verrückt, manchmal makaber, oft auch nur schwer zu verstehen. Musikvideos aus den 80ern. Ja, dass die vom Stil her alle irgendwie ähnlich sind, das liegt natürlich an der Zeit, aber auch an den Regisseuren. Manche haben ja einige Videos gemacht. Das gibt zum Beispiel ein Bindeglied zwischen den Clips von David Bowie, von Softcell oder von The Style Council. Es war ein und derselbe Regisseur, der für Shout to the Top verantwortlich war oder auch für einige Videos von The Cure. Tim Pope heißt dieser Mann. Der hat, ich glaube, über 100 Musikvideos in den 80ern gemacht und da war echt abgedrehtes Zeug dabei. Zum Beispiel, er hat drei Musiker an eine Decke aufgehängt in knapp 7 Metern Höhe. Dazu hing da noch ein Konzertflügel und dann hat er sie kopfüber spielen lassen. Gleichzeitig donnert denen eine Windmaschine ins Gesicht. Also volles Chaos, wirklich nicht angenehm. Aber die Jungs hier haben das mitgemacht. Talk Talk im Video zu Living in Another World. 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

0: Juli 1981. Es ist die royale Hochzeit. Rund 750 Millionen Menschen an den Fernsehern schauen zu, wie sich Prinz Charles und Diana in der St. Paul's Cathedral das Jawort geben.
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1: Take thee, Philip Charles Arthur George.
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1: Ihr könnt alles machen dieses Wochenende. Spazieren, wandern, radeln, wie auch immer. Nur eine Sache, die würde ich vielleicht rausnehmen, auch wenn noch Sommer ist. Schwimmen, naja. Es ist warm bis heiß. Heute Mittag 28, schwüle Grad. Aber morgen am Samstag Sonne, Wolken, Regenmix nur 26.
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1: Wir erbringen jetzt gemeinsam den Beweis, dass die Harmony App funktioniert und gute Dienste leistet, denn mein Rechner ist gerade abgestürzt und jetzt muss ich hier vom Handy von der Harmony App die Verkehrsmeldungen für euch ablesen. Ist aber gar kein Problem. A44 Dortmund-Kassel zwischen Bräuner und Zierenberg, aktuell 2 Kilometer stockender Verkehr. Auf der 45 Aschaffenburg-Hanau zwischen Mainhausen und Kleinostheim 2 Kilometer Stau. Und jetzt lade ich mal noch ganz schnell die Blitzer hier. Die gibt es da nämlich auch. Hier zum Beispiel in Usingen auf der Untergasse statt einwärts 30 erlaubt und in Kassel auf dem Philippinenhöfer Weg kurz vorm Kreisel an der Drogerie, da ist 30 drin. Ja, und wenn euch das jetzt noch zu schnell war, dann macht ihr die Harmony App einfach mal selber auf und lest nochmal alles langsam nach.
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1: Forti, du musst mit mir zurückkommen.
2: Wir reisen ins Jahr 1985. Du wirst nie wieder einen Mann voll Schleimen, der einen Positronenkollidierer hat. Ghostbusters kommt in die Kinos. Einer der erfolgreichsten und witzigsten Filme der 80er. Und im Radio lief in dem Jahr die

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1: Und da wird sie jetzt so richtig soulig mit einer Band, die ja echte Musikgeschichte geschrieben hat, die Four Tops. Alles fing ja schon Mitte der 50er in Detroit an, bei einer Party an der High School. Damals hießen die vier Jungs auch noch The Four Ames, später wurden dann daraus die Four Tops. Und der Durchbruch, der kam dann mit ihrem Soul-Sound bei Motown Mitte der 60er, mit Songs wie Reach Out, I'll Be There.

Ja, und für uns beim 80er Radio Harmony ist das Schöne, dass die Four Tops auch in den 80ern nochmal groß rauskamen. Unter anderem natürlich mit Loco in Acapulco. Oh.

80ern ein Comeback feiern kann. Und von den Four Tops aus den 80ern kommt auch heute unsere Maxi der Woche für euch. Gibt's jetzt. Das ist in

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1: Guten Tag. Eine winzige Hautschuppe überführt einen mutmaßlichen Mörder nach über 30 Jahren. Heute soll am Landgericht Koblenz im Cold Case Fall Amy Lopez das Urteil fallen. Die US-Touristin wurde 1994 in Koblenz sexuell missbraucht und getötet. Harmonie-Reporterin Ella Karatas.
2: Lebenslange Haft mit besonderer Schwere der Schuld, das fordern Staatsanwaltschaft und Verteidigung. Der mittlerweile 81-jährige Angeklagte hat die Tat bereits gestanden. Dank neuen forensischen Methoden hatten die Ermittler auf alten Beweisstücken eine Hautschuppe gefunden. Die passte zur DNA des mutmaßlichen Mörders. Der hatte laut Polizei freiwillig eine Speichelprobe abgegeben. Zur Urteilsverkündung heute vor Gericht will auch die Familie des Opfers dabei sein. Besonders tragisch, die junge Frau wurde auf einer Reise ermordet, die ihr Vater ihr zum Schulabschluss geschenkt hatte.
1: Im Katastrophengebiet zwischen Nepal und China droht offenbar eine neue Sturzflut. Auf der tibetischen Seite soll ein Damm gebrochen sein, so die Polizei in Nepal. Die Menschen in den betroffenen Gebieten sollen sich sofort in Sicherheit bringen und die Rettungskräfte beider Länder haben ihre Einsätze laut Berichten vorübergehend gestoppt. Ob es neue Schäden oder Opfer gibt, ist noch unklar. Er war der älteste regierende Monarch Europas. Jetzt ist der norwegische König Harald V. gestorben, im Alter von 89 Jahren, so das norwegische Königshaus. Harmonie-Reporterin Sigrid Harms.
3: König Harald war ein Monarch der alten Schule. Abdanken kam für ihn nicht in Frage. Wir halten durch bis zum Bitter End, war sein Motto. Auch wenn es ihm gesundheitlich immer schlechter ging. Doch Harald ging auch mit der Zeit. Zu seinem 25. Thronjubiläum 2016 sagte er, Norweger sind Mädchen, die Mädchen lieben und Jungen, die Jungen lieben. Norweger glauben an Gott, Allah, an alles und nichts. Nun wird sein Sohn Håkon der König der Norweger.
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1: RTL verdient mit seinem Streaming-Geschäft zum ersten Mal echtes Geld. Die Zahl der Abonnenten bei Diensten wie RTL Plus oder beim französischen M6 Plus ist innerhalb des letzten Jahres stark gestiegen auf knapp 9 Millionen. Dieser Erfolg treibt auch die Zahlen beim Mutterkonzern Bertelsmann an. Der Umsatz ist im ersten Halbjahr auf 9,3 Milliarden gestiegen, wie das Unternehmen mitteilt. Und noch der Blick an die Frankfurter Börse. Da steht der DAX leicht im Plus.
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5: Ja, jetzt geht's mit dem Temperaturindex weiter. In Vellmar aktuell 25 Grad, bleibt auch so, es ist momentan ein bisschen nass. Ein Wechsel aus Sonne und Wolken haben wir da in Künzell, 22 Grad, so ein Mix aus allem. Hier ist der Höchstwert allerdings schon erreicht und in Groß-Gerau auch 22 Grad. Hier wird es noch wärmer, sehr viel Regen ist dabei und es kracht auch immer mal wieder bei euch.
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5: Die A45 Aschaffenburg-Hanau zwischen Mainhausen und Kleinostheim 2 Kilometer Stau und die 661 Egelsbach-Oberurse zwischen Frankfurt-Ost und Friedberger Landstraße auch 2 Kilometer. Es blitzt auf der 66 Frankfurt-Wiesbaden zwischen Wiesbaden-Nordenstadt und Erbenheim, 100 nur drin, und Dietzenbach-Waldstraße, 30 dürft ihr fahren.
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1: Danny hier, ich melde mich aus meiner Praktikumswoche. Ich mache alles wie in meinen 80er Jobs. Heute bin ich in einem Plattenladen und wir haben nicht nur die, sondern auch Comics. Das ist vielleicht irre, hier zu arbeiten. Den ganzen Tag neue Songs auf LP oder Kassette hören und die Leute beobachten, wie sie die Platten aus den Hüllen nehmen und gucken, ob die auch nicht zerkratzt sind. Nur wenn die in einem Madheft oder Superman-Comic blättern und vorher Currywurst mit Pommes rot-weiß hatten, da könntest du auch schon mal ausrasten. Oder wenn Kunden reinkommen und fragen, ob ich Batterien für ihren Walkman habe. Bin ich Saturn Hansa oder Bomben in Köln oder was? Und dann die Typen, die so Fragen haben wie, kannst du mir vielleicht eine LP, 12 Singles und 4 Maxis auf Kassette spielen? Ich gehe kaputt. Wer kommt mit? Boah, klar kann ich. Dauert bloß 2 Stunden und ist schweißtreibend. Muss ja dann nach jeder Plattenseite aufstehen und umdrehen. Aber so spare ich mir auch morgen das Telegym. Bis Danny.
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1: Mit knapp anderthalb PS ging's durch die bayerische Prärie. Für den Bauernsohn Alfons Kerschbaumer und seine NSU Quickly. Wir sind im Jahr 86 im Bayerischen Rundfunk. Über 12 Folgen konnten wir damals Zeuge sein vom schauspielerischen Durchbruch von Ottfried Fischer in der Serie Irgendwie und Sowieso.
2: Eigentlich ist es schon eine Freundin, aber eigentlich auch wieder nicht. Also so eine richtige Freundin habe ich gar nicht. Schau mich halt an, ich bin doch voll zu dick.
1: Ja, ein echter Brocken, das war Ottfried Fischer auch schon mit Mitte 30. Er spielt hier einen jungen Mann auf Wanderschaft. Nach einem Streit mit dem Herrn Papa, da verlässt er den elterlichen Hof und jetzt lernt er das Leben jenseits von Stall, Stier und Stube kennen. Sir Quickly, so nennen ihn alle wegen seinem Moped. Am Anfang ist er noch sehr schüchtern, aber durch erste Erfahrungen mit Frauen, da kommt er mehr und mehr Selbstvertrauen auf. Auch durch die Abenteuer mit seinen Freunden Effendi, Sepp, Binser und Christel. Unter anderem gespielt von Elmar Wepper und Robert Giggenbach.
3: Wenn's Winter wird, dann wird's kalt, dann braucht man warmes Bett und die besten Betten haben immer noch die Weiber. Das ist alter Schnee.
4: Und was für eine?
3: Ja, auf jeden Fall eine andere wird eh hinter derer seit der ersten Glasherin.
1: Junge Männer halt, ja, da gibt's eben nur ein Thema für die. Es ist eine echte Wohlfühlserie, die sich Regisseur Franz Xaver Bogner ausgedacht hat. Sommerliche Bilder, friedliche Felder, bayerische Biergärten, schöne Autos, schöne Menschen. Dazu ein Soundtrack aus dem Rock und Soul der späten 60er. Das Gefühl von Jugend, Rebellion und Freiheit. Irgendwie und sowieso.
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1: Guten Tag. Ein DNA-Treffer nach über 30 Jahren bringt einen Senioren für den Rest seines Lebens hinter Gitter. Das Landgericht Koblenz hat den 81-Jährigen wegen eines brutalen Mordes verurteilt. Er hatte 1994 die junge US-Touristin Amy Lopez sexuell missbraucht und mit Messerstichen getötet. Dank neuer forensischer Technik konnte die Polizei den Mann erst Anfang des Jahres in einem Seniorenheim festnehmen. Daraufhin hatte er die Tat gestanden. Nach der verheerenden Sturzflut zwischen Nepal und Tibet droht eine neue Flutwelle. Die Behörden warnten die Bevölkerung, dass ein weiterer Damm gebrochen sei. In der Region werden nach wie vor 8 Deutsche vermisst. 4 davon gehörten zu einer Pilgergruppe, wie eine nepalesische Reiseagentur mitteilt. Harmony-Reporter Thomas Bremser.
2: Die mehr als 70 Pilger kamen aus aller Welt. Sie und ihre Begleiter wollten gerade die Grenze nach Nepal überqueren, da raste eine Flut aus Wasser, Geröll und Eis durch die Region. Seitdem ist unklar, ob sie die Katastrophe überlebt haben. Die Suche nach den rund 1000 Vermissten gestaltet sich nach wie vor schwierig, denn Straßen sind teilweise unpassierbar, Telefon- und Handynetze unterbrochen. Tausende Rettungskräfte sind im Einsatz, die Armee hat bereits Hunderte mit Hubschraubern aus dem Katastrophengebiet ausgeflogen.
1: Trauer in Norwegen. König Harald V. ist tot. Er starb im Alter von 89 Jahren, wie das norwegische Königshaus mitteilte. Sein Nachfolger ist bereits im Amt. Neuer König von Norwegen ist Haralds 53 Jahre alter Sohn Håkon. Adelsexperte Michael Begasse hat uns erzählt, wie die Familie bis zum Schluss an seiner Seite war.
3: Der jetzige König, der neue König Håkon, war an seiner Seite. Bis gestern Abend war auch Ex-Königin Sonja an der Seite ihres Mannes. Sogar sein Bonusenkel Marius Borghøiby, der ja mit einer elektronischen Fußfessel quasi im Knast sitzt, selbst der durfte den Opa noch einmal besuchen. Also er ist ganz, ganz friedlich, liebevoll im Kreise seiner Liebsten von dieser Welt gegangen.
1: Die Zahl der Arbeitslosen in Deutschland ist im August auf über 3 Millionen gestiegen. Das sind rund 54.000 Jobsuchende mehr als im Juli, meldet die Bundesagentur für Arbeit. Die Arbeitslosenquote klettert damit auf 6,5%. Grund für die schlechten Zahlen ist laut den Experten vor allem die schwierige Wirtschaftslage. Einen Lichtblick gibt es aber beim Bürgergeld. Hier sinken die Zahlen, weil immer mehr Flüchtlinge erfolgreich in Jobs vermittelt werden. Ein alter Rucksack samt Kamera und Eispickel. Ein schmelzender Gletscher in Tirol hat Spuren eines fast vergessenen Bergdramas freigegeben. Ein Bergsteiger war dort im Jahr 1963 in eine Spalte gestürzt. Er warf seinen Rucksack ab, damit seine Freunde ihn am Seil leichter herausziehen konnten. Heute ist der Mann 86 Jahre alt und sein Sohn hat die gefundene Ausrüstung jetzt bei der Polizei in Tirol abgeholt.
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4: Ja, so ein bisschen drückt es noch. Ab und zu gibt es eine kleine Abkühlung mit einem Regenschauer. Wir haben 21 bis 28 Grad im Lauf des Tages und einen wilden Wechsel aus Sonne, aus Regen oder einfach mal nur einen bedeckten, aber ruhigen Himmel. Morgen am Samstag Sonne, Wolken, Regen, auch alles dabei und am Sonntag dann eher trocken.
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4: Wir gehen auf die A3 Frankfurt-Köln zwischen dem Wiesbadener Kreuz und Niedernhausen. Da stockt es über 3 Kilometer. Auf der A3 Frankfurt-Würzburg zwischen Stockstadt und Aschaffenburg-Ost haben wir 7 Kilometer Stau. Es gibt die A66 noch, Wiesbaden-Frankfurt am Schiersteiner Kreuz, die Abfahrt zur A6-43 Richtung Wiesbaden. Die ist bis morgen früh gesperrt. Blitzer auf der B400 zwischen Sontra-Breitau und Krauthausen. 100 dürft ihr fahren und in Usingen auf der Nauheimer Straße stadtauswärts Richtung der Tankstelle. Da ist hinter einem Laster ein ganz fieser Blitzer aufgebaut, 30er-Zone. Danke an den Christian aus Usingen, der uns den per Telefon gemeldet hat.
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1: Die New Yorker Fiorella LaGuardia High, auch bekannt als High School of Performing Arts, war Schauplatz des Kultfilms Fame aus 1980. Welcher Dialog stammt aus dem Film?
2: Hast du was getrunken?
3: Nein.
2: Hast du geraucht?
3: Nein. Ich habe nichts gestohlen, nicht gepokert, nicht getanzt. Ich habe keine Bücher gelesen, die verboten sind. Es ist nur spät geworden.
1: Oder ist es der hier?
4: Wo bleibt denn der Schweiß, Lisa?
5: Ich arbeite daran.
4: Dann arbeitest du nicht hart genug daran.
1: Das ist die Flashback-Frage. Ihr habt 5 Sekunden. Und richtig ist... Wo bleibt denn der Schweiß, Lisa? Lisa ist eine der Tänzerinnen an der Schule. Und die Schule gibt's übrigens wirklich. Welche Weltstars dort ihren Abschluss gemacht haben, könnt ihr nachlesen in der Welt der 80er online und in der App. Dort findet ihr auch das Video des Titelsongs mit jeder Menge Ausschnitte aus Fame.
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Jonas ist hier für euch bei Harmony mit einem gut gelaunten Befehl an die ganze Party-Crew. Everybody have fun tonight. Everybody wang chung tonight. Ja, würde ich gerne. Aber was heißt denn das eigentlich? To wang chung. Steht das im Langenscheid? Bei Pons? Im Leo-Übersetzer? Nö, steht's nicht. Außer ihr schaut bei Chinesisch. Dort hat der Ausdruck tatsächlich seinen Ursprung. Wang chung. Das heißt gelbe Glocke. Und das steht für die allererste Note in der chinesischen Zwölfton-Tonleiter. Das hat wohl irgendwas Göttliches an sich. Und Nick Feldman und Jack Hughes von Wang Chung, die haben das für sich übernommen. Feldman hat dazu mal gesagt, Wang Chung is the feeling, not the word. Es ist ein Gefühl, es ist kein Wort. Wang Chung means whatever you want it to mean. Have fun with it. It can mean a tribal dance, a Viennese waltz, a party in New York or whatever. Also es kann alles sein, was ihr wollt. Ein Stammestanz, ein Wiener Walzer, eine Party in New York. Alles. Einfach Spaß haben.

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1: Guten Tag. Über 30 Jahre blieb der Fall Amy Lopez ungeklärt. Jetzt ist ein 81-Jähriger verurteilt worden. Und zwar lebenslang, entschied das Landgericht Koblenz. Und stellte außerdem die besondere Schwere der Schuld fest. Harmonie-Reporterin Simone Gutbellett.
2: Das Urteil ist keine Überraschung. Lebenslang hatten sowohl Staatsanwaltschaft als auch Verteidigung gefordert. Zum Prozessauftakt hatte der 81-Jährige die Tat außerdem grundsätzlich zugegeben. Demnach hatte er die junge US-Touristin 1994 in der Nähe der Festung Ehrenbreitstein sexuell missbraucht und getötet. Neue Möglichkeiten bei der Auswertung von DNA-Spuren sorgten Anfang des Jahres dafür, dass der Täter in einem Seniorenheim im Raum Koblenz festgenommen werden konnte.
1: Über 530 Menschen sind mittlerweile tot. Noch immer werden knapp 1000 im Himalaya-Gebirge vermisst. Eine gute Nachricht aber, eine vierköpfige deutsche Familie konnte in Nepal gerettet werden. Sie wurde mit einem Hubschrauber aus dem Katastrophengebiet gebracht, wie ein örtlicher Armeesprecher bestätigt. Nach wie vor werden vier weitere deutsche Touristen noch vermisst. Die Zahl der Arbeitslosen in Deutschland ist im August auf über 3 Millionen gestiegen. Die Arbeitslosenquote klettert damit auf 6,5%, wie die Bundesagentur für Arbeit meldet. Ein Anstieg im August gilt allerdings als normal. Harmonie-Reporterin Janina Singer.
3: Weil Ausbildungsverträge und Schulzeiten enden, melden sich im August vor allem oft viele junge Menschen arbeitslos. Im Vergleich zum letzten Jahr waren im August aber 36.000 Menschen mehr ohne Job, so die Bundesagentur für Arbeit in Nürnberg. Die Arbeitslosenquote ist auch noch mal leicht gestiegen auf 6,5%. Aber auch die Zahl der offenen Stellen ist immerhin etwas gestiegen. Es bleibe aber schwer, einen neuen Job zu finden, so die Arbeitsagentur.
1: Trauer in Norwegen. König Harald V. ist tot. Er starb im Alter von 89 Jahren, wie das norwegische Königshaus mitteilte. Harald war der älteste regierende Monarch Europas. Sein Zustand hatte sich zuletzt drastisch verschlechtert. Er lag im Krankenhaus. Sein Nachfolger ist bereits im Amt. Neuer König von Norwegen ist Haralds 53 Jahre alter Sohn Håkon.
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4: Ja, das Feriengefühl, das ist längst wieder in den Alltag übergegangen. Aber jetzt haben wir erstmal wieder 2 Tage Ruhe und am Sonntag, ey, da könnt ihr das auch so richtig schön draußen genießen. Wir haben dann bis zu 27 Grad, es ist ein trockener und sonniger Tag. Der Samstag will da noch nicht so ganz mitspielen. Sonne, Wolken, Regenmix und heute, ja, ihr seht's ja, so wie es jetzt gerade ist, geht's auch weiter warm, aber immer mal wieder nass.
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4: D3 Würzburg-Frankfurt zwischen Markt Heidenfeld und Rohrbrunn, 10 Kilometer Stau. Nochmal A3 Frankfurt-Köln jetzt zwischen Bad Camberg und Limburg-Süd, da haben wir 5 Kilometer Stop and Go. Und die A3 Frankfurt-Würzburg zwischen Stockstadt und Goldbach, 8 Kilometer Stau aktuell. Die A7 noch, Würzburg-Fulda zwischen dem Rasthof Rhön und Bad Brückenau-Volkers, 6 Kilometer Stau. Das war längst nicht alles, da sind noch ein paar kleinere Sachen, die stehen alle zum Nachlesen immer ganz aktuell bei uns auf der Harmonie-Website. Auch die Blitzer, Mehrenberg zum Beispiel, Industriestraße und Dietzenbach-Waldstraße ist 30 drin.
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0: größer am größten, gut besser am besten, doll doller am dollsten, live liver am... Nee, ich glaube, das geht nicht, ne? Harmony ist hier für euch mit Jonas. Ich wünsche euch ein schönes Wochenende. Alle Sprachwissenschaftler, die haben gerade so ganz kurz einen Stich in der Brustregion verspürt. Live, liver am... Nee, das klingt irgendwie komisch. Manche Adjektive, die sind wohl doch nicht steigerbar. Wir können es anders probieren. Hautnah, hautnäher, am hautnächsten. Intensiv, intensiver, am intensivsten. Ja, irgendwie müssen wir das hier ja beschreiben.
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0: Ihr erlebt eure Stars der 80er und ihre Musik ganz direkt und ungefiltert, am hautnächsten, am intensivsten und ja, am livesten. Jetzt habe ich's gesagt. 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Konzerte sind schon ganz, ganz lange sein Ding und eine bestimmte Band dabei ganz besonders.
2: Ich habe die Dire Straits gesehen in Frankfurt, den Mark Knopfler, super klasse. Von daher interessiere ich mich eben schon über 20, 30 Jahre für die Dire Straits und habe auch in Frankfurt im Südbahnhof gibt es Coverbands, die Dire Straits nachspielen. Habe ich auch sehr oft in Frankfurt im Südbahnhof, Lokalbahnhof, ist mit Sicherheit bekannt.
0: Mensch, dann hast du das Original und das hat dich so heiß gemacht, dass du sagst, okay, ich kann auch mit guten Coverbands sehr, sehr gut leben.
2: Das ist so.
0: Weißt du was? Dann schicke ich dich zu einer. Wir haben nämlich die Dire Straits parat und die gelten tatsächlich als die beste Coverband von den Dire Straits in Europa.
2: Tolles Event. Sehr schön. Freue ich mich jetzt schon drauf.
0: 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Live geht nicht.
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1: Guten Tag. Im Flutkatastrophengebiet zwischen Nepal und China hat eine Warnung vor einer möglichen neuen Flut für Panik gesorgt. Zwischenzeitlich wurden deshalb sogar auch die Such- und Bergungsarbeiten eingestellt. Eine vierköpfige deutsche Familie konnte seitdem aber schon per Hubschrauber gerettet werden. Harmonie-Reporter Johannes Neudecker.
2: Die Panik löste ein See aus, der sich nach der Sturzflut am Mittwoch in den Bergen an der Grenze zu Tibet neu angestaut hatte. Die chinesischen Behörden fürchteten, dass der Damm aus Geröll brechen könnte. So kam es dann zwar auch, allerdings floss das Wasser laut chinesischen Angaben langsam ab. Einige Stunden stand deshalb die Arbeit der Rettungskräfte jedoch still, denn sie mussten sich vor der drohenden Flut in Sicherheit bringen. Der Vorfall zeigt auch, dass die Lage im Katastrophengebiet weiter sehr gefährlich ist.
1: Ein DNA-Treffer nach über 30 Jahren bringt einen Senioren für den Rest seines Lebens hinter Gitter. Das Landgericht Koblenz hat den 81-Jährigen wegen eines brutalen Mordes verurteilt. Er hatte 1994 die junge US-Touristin Amy Lopez sexuell missbraucht und mit Messerstichen getötet. Dank neuer forensischer Technik konnte die Polizei den Mann erst Anfang des Jahres in einem Seniorenheim festnehmen. Daraufhin hatte er die Tat gestanden. Die Zahl der Arbeitslosen in Deutschland ist im August auf über 3 Millionen gestiegen. Das sind rund 54.000 Jobsuchende mehr als im Juli, meldet die Bundesagentur für Arbeit. Die Arbeitslosenquote klettert damit auf 6,5%. Grund für die schlechten Zahlen ist laut den Experten vor allem die schwierige Wirtschaftslage. Einen Lichtblick gibt es aber beim Bürgergeld. Hier sinken die Zahlen, weil immer mehr Flüchtlinge erfolgreich in Jobs vermittelt werden.
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1: Aus Sorge vor Einschnitten bei Rente oder bei der Krankenversicherung halten viele Menschen in Deutschland ihr Geld zusammen. Mehr als 40% schränken sich beim Einkaufen aktuell spürbar ein, wie eine neue Studie der Hans-Böckler-Stiftung zeigt. Außerdem seien 81% der Befragten besorgt um ihre finanzielle Absicherung. Die Experten warnen davor, dass diese ständige Zukunftsangst die ohnehin schwache Wirtschaft weiter ausbremst. Und an der Frankfurter Börse steht der DAX leicht im Plus.
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4: Ein Sonne-Wolken-Mix heute Nachmittag, wobei es gebietsweise immer wieder regnen und gewittern kann, bei Höchstwerten von 21 bis 27 Grad. Am Wochenende dann nur noch einzelne Schauer, schwerpunktmäßig morgen nachmittags und abends. Die Temperaturen stabil mit ungefähr 20 bis 26 oder 27 Grad.
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4: Achtung, auf der A671 Wiesbaden-Mainz. Zwischen Wiesbaden am Möhneburg und Mainz-Kastell fährt jemand mit dem Fahrrad über die Autobahn, meine Güte. A3 Frankfurt-Würzburg. An der Baustelle zwischen Stockstadt und Goldbach. 8 Kilometer stockender Verkehr und Stau. A5 Kassel-Frankfurt. Zwischen Ohmtal-Dreieck und Reiskirchner-Dreieck 7 Kilometer Stau nach Unfall. Die A7 Würzburg Richtung Fulda. An der Baustelle zwischen Bad Kissingen-Obertulba und Bad Brückenau-Volkers steht ihr 6 Kilometer im Stau. Und A7 Fulda Richtung Würzburg. Zwischen Dreieck Fulda und Bad Brückenau-Wildflecken 9 Kilometer Stau an der Baustelle. Das waren die wichtigsten Meldungen. Mehr Infos auch für eure Strecke jederzeit in der kostenlosen Harmonie-App. Ihr habt uns einen Blitzer in Felsberg-Gensungen gemeldet, aufgebaut auf dem Cheddarplatz in Höhe der Bank. Den kann ich bisher eben auch noch nicht, den Cheddarplatz. Direkt neben der Gouda-Allee wahrscheinlich.
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4: Der Freitagnachmittag mit Mario Sattler. Dani ist ab Montag wieder da. Sie meldet sich aber gleich aus ihrer Praktikumswoche. Heute steht sie im Eiswagen.

0: Videothek, Freibad, Reisebüro, Plattenladen. Unsere Dani hat in dieser Woche ordentlich rangeklotzt in ihrer Praktikumswoche. Ab Montag hört ihr sie hier wieder nachmittags ab 2 in Danis Popshow. Da hat sie dann wahrscheinlich ordentlich Muskelkater in den Oberarmen vom Eiskugelschaufeln.
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2: Danny hier, ich melde mich aus meiner Praktikumswoche. Ich mache alles wie in meinen 80er Jobs. Und heute arbeite ich in einem Eiswagen und düse wie früher durch die Straßen und mache Kinder glücklich. Ich bin da auch sehr gewissenhaft. Ich kann mich nämlich noch erinnern, wie schlimm das damals war, wenn wir unseren Sonntagsbesuch bei Tante Hildegard in Bottrop hatten, zu spät wieder zu Hause waren und ich den Eiswagen verpasst habe. Das war ein schlimmeres Drama als bei Lady Di und Prinz Charles damals. So, jetzt geht's hier in diese Straße rein. Anhalten, Klappe auf und schon kommen die Kinder von überall her angerannt oder angefahren mit ihren Skateboards, BMX-Rädern oder Moonhoppern und bunten Rollschuhen. 30 Pfennig kostet eine Kugel Eis. Mit Sahne 50. Und wenn mal wer ein Bum-Bum will, kein Ding. Habe ich alles dabei. Hinter mir in meiner Langnesetruhe. Und was willst du, mein Kleiner?
3: Ein Schlumpfeis.
2: Gar kein Problem. Da fällt mir ein, was ist blau und liegt im Wald? Schlumpfkacke! Huch! Hallo? Oh, nicht weinen! Da geht's jetzt schon mal ein bisschen früher in die nächste Straße. Bis Dani!
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0: Was ein Kracher. Phil Collins aus dem Jahr 81. Oder um es mit Karl Lagerfeld zu sagen, wer bei In the Air Tonight kein imaginäres Schlagzeug-Solo hinlegt, der hat die Kontrolle über sein Leben verloren.
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0: Tim Wilde the second time. Wer im Kindergartenalter Kinder hat, für den sind oft schon die kleinen Dinge im Alltag herausfordernd und gleichzeitig so herzerwärmend. Hab das selbst vor kurzem erlebt, da waren wir Erwachsenen morgens kurz im Bad und als wir danach Richtung Kita los wollten, hatte meine Tochter meinen Sohn einfach mal das komplette Gesicht geschminkt. Es sah sogar richtig gut aus, die Katze, aber das mit der Pünktlichkeit hatte sich erledigt an dem Morgen. Michaela aus Homberg-Efze an der Harmony-Hotline. Du leitest die Kita Schwelmer Zwerge in Willingshausen und kannst wahrscheinlich auch eine ganze Menge Geschichten erzählen.
1: Genau, also ich bin viel im Büro eigentlich unterwegs, aber ich genieße es auch im Alltag einfach teilzuhaben an dem, was Kinder so erleben. Mhm. Und ich war unterwegs auf dem Flur und auf einmal kommt ganz aufgeregt der kleine Paul an und sagt, oh, es ist ein Notfall, du musst mir helfen.
0: Oh, da denkt ja, man natürlich erstmal an Fuß angehauen oder blutiger Finger oder sowas, ne?
1: Ja, ich finde meinen einen Schuh nicht und ich möchte gerne mit den anderen Kindern raus. Und dann habe ich gesagt, ja, dann müssen wir auf die Suche gehen. Ja, es hat eine ganze Weile gedauert. Er war in der Garderobe, wo ein Schuh auch hingehört, aber an einem ganz anderen Platz.
0: Zwischen und ganz vielen anderen Schuhen, schwer aufzufinden dann,
1: ja,
0: ne?
1: Genau. Und wie er da hingekommen ist, keine Ahnung. Und Paul hat dann nur gesagt, Michaela, du bist der Helfer in der Not. Du bist ein toller Schuhefinder, ne?
0: Ja, wie schön, genau, dass man so schnell für Kinder zum Helden werden kann, ne?
1: So Kleinigkeiten im Kita-Alltag und gerade, wo ich viel Büro habe und sowas, bereichert das einfach den Alltag.
0: Wir denken ja manchmal, Mensch, Kind, meine Probleme müsstest du mal haben, ne? Aber wenn man das mal umgekehrt sieht, dann ja, genau, sieht man, wo wirklich der Baum brennt.
1: Ja, genau.
0: Michaela, ich möchte danke sagen, dass du uns davon erzählt hast. Und dafür möchten wir dir bzw. euch gerne 10 Sets von Lego Duplo schenken.
1: Vielen Dank.
0: Da ist zum Beispiel ein großes Familienhaus mit Figuren dabei oder die Duplo-Baustelle mit jeder Menge Baufahrzeugen. Ich denke, da kannst du die Kinder in eurer Kita mit überraschen. Und ich bin mir sicher, daraus werden noch mehr spannende Geschichten entstehen.
1: Das stimmt, genau. Das machen Kinder sehr gerne, spielen alles nach. Und dafür ist Lego halt auch einfach super.
0: Und jetzt freue ich mich auf eure Kita-Story. 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

0: Der Mann ist immer konsequent seinem eigenen musikalischen Kompass gefolgt, Chris Rea. Hat sich ja nach dem Höhepunkt seines kommerziellen Erfolgs ganz bewusst aus dem Pop-Mainstream zurückgezogen und sich stattdessen seiner Leidenschaft für den Blues gewidmet, ganz ohne zu versuchen, irgendwelchen Trends hinterher zu eifern oder es wieder in die Charts zu schaffen.
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1: Guten Tag. Eine vierköpfige deutsche Familie ist im Katastrophengebiet in Nepal gerettet worden. Sie wurde gemeinsam mit weiteren Geretteten per Hubschrauber in ein Camp gebracht, wie die nepalesische Armee bestätigt. Harmonie-Reporter Johannes Neudecker.
2: Die Familie war nach eigenen Angaben mit einer Wandertour in Zentralnepal unterwegs, als sie von der Flut überrascht wurde. Nun sind die vier in Sicherheit. Wie viele Deutsche noch vermisst werden, ist noch unklar. Das Auswärtige Amt spricht mittlerweile von einer niedrigen zweistelligen Zahl. Insgesamt forderte die Flutkatastrophe mittlerweile mehr als 500 Todesopfer. Die Behörden in China und Nepal suchen noch nach hunderten Vermissten.
1: 81% der Deutschen machen sich Sorgen über ihre finanzielle Absicherung. Das zeigt eine neue Studie der Hans-Böckler-Stiftung. Grund könnte die aktuelle Debatte über Sozialreform sein. Harmonie-Reporter Thomas Bremser.
3: Die Bundesregierung diskutiert gerade mehrere Reformen. Ein höheres Renteneintrittsalter, weniger Leistungen bei der gesetzlichen Kranken- und Pflegeversicherung oder das Ende der Lohnfortzahlung am ersten Krankheitstag. Das alles verunsichert die Menschen, sagen die Studienmacher. 3/4 der Befragten lehnen die Pläne ab. Und viele sparen mittlerweile lieber, statt das Geld auszugeben. Wenn das so weitergehe, könnte das den wirtschaftlichen Aufschwung stoppen.
1: Ein alter Rucksack samt Kamera und Eispickel. Ein schmelzender Gletscher in Tirol hat Spuren eines fast vergessenen Bergdramas freigegeben. Ein Bergsteiger war dort im Jahr 1963 in eine Spalte gestürzt. Er warf seinen Rucksack ab, damit seine Freunde ihn am Seil leichter herausziehen konnten. Heute ist der Mann 86 Jahre alt und sein Sohn hat die gefundene Ausrüstung jetzt bei der Polizei in Tirol abgeholt. Der neue König Norwegens heißt mit offiziellem Namen König Håkon der Achte. Das gab der neue Monarch bekannt. Der Sohn des am Morgen gestorbenen Harald des Fünften war in der Sekunde des Todes zum König geworden. Aus Oslo, Harmonie-Reporterin Julia Weschenbach.
4: Die Anteilnahme hier auf dem Schlossplatz in Oslo, die ist riesengroß. Im Sekundentakt legen Menschen hier Blumen ab. Viele Kinder haben dem gestorbenen König Briefe geschrieben. Wir werden dich sehr vermissen, steht zum Beispiel auf einem. Harald war ein äußerst beliebter König. Er galt als Person, die das Volk geeint hat, der die Menschen zusammengebracht hat. Sein Sohn Håkon, der neue König Norwegens, der tritt also in große Fußstapfen.
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5: Ein Sonne-Wolken-Mix heute Nachmittag, wobei es gebietsweise immer wieder regnen und gewittern kann, bei Höchstwerten von 21 bis 27 Grad. Am Wochenende dann nur noch einzelne Schauer, schwerpunktmäßig morgen nachmittags und abends. Die Temperaturen stabil mit ungefähr 20 bis 26 oder 27 Grad.
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5: Achtung, auf der B3 im Wetteraukreis zwischen Preungesheimer Dreieck und Bad Vilbel Süd liegt Pappe auf der Fahrbahn. A3 Frankfurt-Köln. Zwischen Raunheim und Niedernhausen 6 Kilometer Stau nach einem Unfall. A5 Darmstadt-Frankfurt. Zwischen Darmstädter Nordkreuz und Weiterstadt sind mehrere Fahrzeuge liegen geblieben. Dazu noch ein Unfall, derzeit 2 Kilometer Stau. Die A7 Würzburg Richtung Fulda. Zwischen Rasthof Rhön und Bad Brückenau-Volkers 6 Kilometer Stau an der Baustelle. Und die A7 Fulda Richtung Würzburg. Zwischen Dreieck Fulda und Bad Brückenau-Wildflecken sind es 9 Kilometer. Das waren die wichtigsten Meldungen. Mehr Infos auch für eure Strecke, jederzeit in der kostenlosen Harmonie-App. In Gießen steht ein Blitzer auf dem Fasanenweg. So einen Anhänger haben sie dahingestellt.
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5: Mario Sattler für euch am Mikro, jetzt mit Madonna, die eine Insel besingt, die es in Wirklichkeit übrigens gar nicht gibt. La Isla Bonita.

0: Wir machen gleich eine Zeitreise ins Jahr 87. Als kleine Fischer mit Love Changes die Charts aufgemischt haben. Und vorher gibt's noch was, das ist eigentlich ausdrücklich verboten, nämlich in Tagebucheinträgen anderer zu schmökern.
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2: 20. August 1989. Liebes Tagebuch. Heute hat uns Monikas Vater abgeholt und wir haben einen Ausflug an den Badesee gemacht. Das war richtig cool. Aber das Unglaublichste war das Auto von Monis Papa. Da war ein Telefon drin. Der ist Manager in irgendeiner Bank und sehr wichtig. Und dieses Telefon hat dann auch andauernd geklingelt. Und wenn er abgenommen hat, dann gab es gar kein Kabel an dem Knochen. Hab mich gewundert, dass er nur eine Hand gebraucht hat, um das Ding ans Ohr zu heben. Das sah schon echt schwer aus. Aber das ging auch irgendwie ganz prima. Nur eine Antenne hat er vorher noch rausziehen müssen. Also ganz ehrlich, ich kam mir vor, als würde ich in einer Mischung aus Miami Vice und Raumschiff Enterprise mitspielen. Dass man unterwegs mit Leuten telefonieren kann, das finde ich echt krass. In Star Trek, da haben die ja diese Communicator. Das war schon so ähnlich, ne? Da können die aber die Leute beim Telefonieren sogar angucken und denen Texte schreiben. Science Fiction eben. Bis Dani.
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0: In der nächsten Viertelstunde serviere ich euch hier beim 80er Radio Harmony einen echten 80s Classic. Take on Me. Könnt ihr euch vorstellen, dass dieses legendäre Keyboard-Ding, ne, dass das von einem 15-Jährigen geschrieben wurde? Magna von Aha war damals so alt, bloß gab's da Aha eben noch nicht. Und jetzt? Da ist der Knopf. Nein! Ach, jetzt habe ich es zerbaselt. Seht's mir nach. Also, gleich Aha, ihr wisst Bescheid. Und jetzt kommt das hier.
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0: Nee, das war noch nicht so, wie es hätte sein sollen. Was machen wir jetzt? Lasst mich mal kurz 2, 3 Klicks hier machen. Und dann machen wir hiermit weiter.
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0: Wir erinnern uns bei Harmony jetzt an einen der vielen Kultfilme der 80er. Ein Offizier und Gentleman mit Richard Gere alias Zack Mayo, Offizieranwärter an der Fliegerschule der US Navy. In seiner Jugend musste der arme Kerl so einiges durchmachen und sieht deshalb eine Laufbahn beim Militär als einzige Chance. Es dauert allerdings nicht lange, da gibt's den ersten Stress mit dem Ausbilder.
1: Ich weiß, was die meisten von euch hier wollen. Aber bevor ihr das verwerten könnt, was wir euch hier beibringen, müsst ihr an mir vorbeikommen. Ich werde zu sämtlichen erforderlichen Mitteln greifen, fern und unfair, um euch fertig zu machen, um eure Schwächen bloßzustellen, sowohl als Flieger wie auch als Mensch.
0: Und wenn wir an diesen Film denken, dann denken wir vor allem auch an die berühmte Schlussszene. Richard Gere in seiner schicken Militär-Gala-Uniform, wie er seine Paula auf Händen durch die Werkshalle trägt. Und im Hintergrund läuft Up Where We Belong von Joe Cocker und Jennifer Warnes. Da bekommen selbst die ganz harten, feuchte Augen.

0: 7. August 1986. Eine Fliegerjacke wird zum It-Teil der coolen Jungs. Top Gun mit Tom Cruise als Pilot Maverick erobert die Kinocharts.
1: Ich bin Marineflieger und will der beste Pilot der Navy werden, Sir.
2: 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Seine Art zu fliegen ist äußerst kaltblütig und ohne Fehler.
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1: Guten Tag. Die Zahl der Arbeitslosen in Deutschland ist im August auf über 3 Millionen gestiegen. Die Arbeitslosenquote klettert damit auf 6,5%, wie die Bundesagentur für Arbeit meldet. Ein Anstieg im August gilt allerdings als normal. Harmonie-Reporterin Janina Singer.
2: Weil Ausbildungsverträge und Schulzeiten enden, melden sich im August vor allem oft viele junge Menschen arbeitslos. Im Vergleich zum letzten Jahr waren im August aber 36.000 Menschen mehr ohne Job, so die Bundesagentur für Arbeit in Nürnberg. Die Arbeitslosenquote ist auch noch mal leicht gestiegen auf 6,5%. Aber auch die Zahl der offenen Stellen ist immerhin etwas gestiegen. Es bleibe aber schwer, einen neuen Job zu finden, so die Arbeitsagentur.
1: Ein DNA-Treffer nach über 30 Jahren bringt einen Senioren für den Rest seines Lebens hinter Gitter. Das Landgericht Koblenz hat den 81-Jährigen wegen eines brutalen Mordes verurteilt. Er hatte 1994 die junge US-Touristin Amy Lopez sexuell missbraucht und mit Messerstichen getötet. Dank neuer forensischer Technik konnte die Polizei den Mann erst Anfang des Jahres in einem Seniorenheim festnehmen. Daraufhin hatte er die Tat gestanden. Mette Marit ist die neue Königin von Norwegen. Das geht aus offiziellen Listen des Königshauses hervor. Theoretisch hätte die Ehefrau des neuen Königs Håkon auch den Titel Kronprinzessin behalten können. Der bisherige König Harald war heute Morgen im Alter von 89 Jahren gestorben. Heute Abend rollt endlich auch wieder der Ball in der Fußball-Bundesliga. Um 20.30 Uhr eröffnet Meister Bayern München mit einem Heimspiel gegen den VfB Stuttgart die 64. Bundesliga-Saison. Harmonie-Reporter Thomas Thunfeld.
3: Mit 16 Punkten Vorsprung sicherten sich die Bayern in der letzten Saison den Titel. Und die große Frage ist natürlich, kann sie ein Team stoppen und die Liga zumindest ganz oben etwas spannender machen? Vize Dortmund, der sich gut verstärkt hat, Leipzig oder vielleicht auch der erste Gegner der Bayern aus Stuttgart? 14 Auftaktspiele in Serie haben die Münchner nicht verloren bei 12 Siegen. Und einer unter den 75.000 im Stadion wird heute ganz genau hingucken. Jürgen Klopp, der neue Bundestrainer.
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4: Ein Sonne-Wolken-Mix heute Nachmittag, wobei es gebietsweise immer wieder regnen und gewittern kann, bei Höchstwerten von 21 bis 27 Grad. Am Wochenende dann nur noch einzelne Schauer, schwerpunktmäßig morgen nachmittags und abends. Die Temperaturen stabil mit ungefähr 20 bis 26 oder 27 Grad.
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4: Achtung, auf der A3 Frankfurt-Köln zwischen Frankfurt Süd und Frankfurter Kreuz sind Personen auf der Fahrbahn. Achtung, auf der A7 Kassel Richtung Fulda zwischen Hünfeld-Schlitz und Fulda Nord ebenfalls Personen auf der Autobahn. Und auch auf der A66 meldet uns die Polizei Menschen im Bereich der Fahrbahn Frankfurt Richtung Wiesbaden zwischen Eschborn und Frankfurt Höchst. A3 Frankfurt Richtung Köln. Zwischen Mönchhof-Dreieck und Niedernhausen gibt es heute eine Tagesbaustelle und derzeit 8 Kilometer stockenden Verkehr bzw. Stau. A5 Heidelberg-Darmstadt. Zwischen Heppenheim und Zwingenberg 5 Kilometer Stau an geräumter Unfallstelle. Die A7 Würzburg-Fulda. Zwischen Bad Kissingen-Obertulba und Bad Brückenau-Volker 6 Kilometer Stau. In der Gegenrichtung staut es sich 9 Kilometer zwischen Dreieck Fulda und Bad Brückenau-Wildflecken. Und wir machen noch die A66 Frankfurt-Wiesbaden zwischen Hofheim und Wiesbaden-Nordenstadt. Da ist ein Fahrzeug liegen geblieben. Dementsprechend staut es sich aktuell auf 3 Kilometern. Das waren die wichtigsten Meldungen. 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
4: Der Freitagnachmittag mit Mario Sattler. Dani ist ab Montag wieder da. Sie meldet sich aber gleich nochmal aus ihrem Praktikum. Heute steht sie im Eiswagen.

0: Videothek, Freibad, Reisebüro, Plattenladen. Unsere Dani hat in dieser Woche ordentlich rangeklotzt in ihrer Praktikumswoche. Ab Montag hört ihr sie hier wieder nachmittags ab 2 in Dannys Popshow. Da hat sie dann wahrscheinlich ordentlich Muskelkater in den Oberarmen vom Eiskugelschaufeln.
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2: Danny hier, ich melde mich aus meiner Praktikumswoche. Ich mache alles wie in meinen 80er Jobs. Und heute arbeite ich in einem Eiswagen und düse wie früher durch die Straßen und mache Kinder glücklich. Ich bin da auch sehr gewissenhaft. Ich kann mich nämlich noch erinnern, wie schlimm das damals war, wenn wir unseren Sonntagsbesuch bei Tante Hildegard in Bottrop hatten, zu spät wieder zu Hause waren und ich den Eiswagen verpasst habe. Das war ein schlimmeres Drama als bei Lady Di und Prinz Charles damals. So, jetzt geht's hier in diese Straße rein. Anhalten, Klappe auf und schon kommen die Kinder von überall her angerannt oder angefahren mit ihren Skateboards, BMX-Rädern oder Moonhoppern und bunten Rollschuhen. 30 Pfennig kostet eine Kugel Eis. Mit Sahne 50. Und wenn mal wer ein Bum-Bum will, kein Ding. Habe ich alles dabei. Hinter mir in meiner Langnesetruhe. Und was willst du, mein Kleiner?
3: Ein Schlumpfeis.
2: Gar kein Problem. Da fällt mir ein, was ist blau und liegt im Wald? Schlumpfkacke! Huch! Hallo? Oh, nicht weinen! Da geht's jetzt schon mal ein bisschen früher in die nächste Straße. Bis Dani!
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holen die Erinnerungen zurück. An eine Zeit, in der man zum Beispiel beim Telefonieren noch verträumt seine Finger in diesen ollen Spiralkabeln verknoten konnte.

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David Bowie, Modern Love aus seinem 83er Kultalbum Let's Dance. Wann habt ihr euch eigentlich das letzte Mal so richtig über jemanden aufgeregt? Es gibt ja so Erlebnisse, die können einem ganz schön die Laune verhageln. Ungerechtigkeit, Boshaftigkeit, Dummheit. Also ich bin ja eigentlich ein sehr friedsamer Mensch, ne? Und ich wünsche niemandem was Böses. Aber manchen Leuten, denen sollte bei der Capri-Sonne einfach mal der Strohhalm fehlen.

Selbst wenn die Pforten der Reichen sich schließen werden, die Pforten des Himmels werden immer offen bleiben. Mit diesen Worten beginnt ein hebräisches Gedicht aus dem 17. Jahrhundert, das 88

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1: Guten Tag. Eine vierköpfige deutsche Familie ist im Katastrophengebiet in Nepal gerettet worden. Sie wurde gemeinsam mit weiteren Geretteten per Hubschrauber in ein Camp gebracht, wie die nepalesische Armee bestätigt. Harmonie-Reporter Johannes Neudecker.
2: Die Familie war nach eigenen Angaben mit einer Wandertour in Zentralnepal unterwegs, als sie von der Flut überrascht wurde. Nun sind die vier in Sicherheit. Wie viele Deutsche noch vermisst werden, ist noch unklar. Das Auswärtige Amt spricht mittlerweile von einer niedrigen zweistelligen Zahl. Insgesamt forderte die Flutkatastrophe mittlerweile mehr als 500 Todesopfer. Die Behörden in China und Nepal suchen noch nach hunderten Vermissten.
1: Die Bundesregierung will ihr Reformpaket bis Ende des Jahres komplett umsetzen. Das haben Union und SPD bei ihrem Treffen in Münster als Ziel gesetzt. Zu den umstrittenen Maßnahmen zählen, die abschlagsfreie Rente nach 45 Beitragsjahren abzuschaffen und Krankschreibungen zu verschärfen. Harmonie-Reporter Thomas Bremser.
3: SPD-Fraktionschef Mirsch spricht von einem festen Fahrplan. An dem könnten sich Bürgerinnen und Bürger und Unternehmen jetzt orientieren. Die Führungsspitzen beschlossen ein Papier, das Reformprogramm noch einmal auflistet. Auch die verpflichtende Krankschreibung ab dem ersten Tag. Außerdem wollen die Bundestagsabgeordneten von Union und SPD den Klimaschutz stärken und das Mietrecht reformieren. Vor allem an den Rentenplänen gibt es intern Kritik. Gut möglich, dass sich hier noch etwas ändern wird.
1: Aus Sorge vor Einschnitten bei Rente oder bei der Krankenversicherung halten viele Menschen in Deutschland ihr Geld zusammen. Mehr als 40% schränken sich beim Einkaufen aktuell spürbar ein, wie eine neue Studie der Hans-Böckler-Stiftung zeigt. Außerdem seien 81% der Befragten besorgt um ihre finanzielle Absicherung. Die Experten warnen davor, dass diese ständige Zukunftsangst die ohnehin schwache Wirtschaft weiter ausbremst. US-Präsident Trump benennt den riesigen Ontario-See aus Ärger über Kanada einfach in Lake America um. Deutschland wird diesen neuen Namen aber nicht übernehmen. Für die Bundesregierung heißt das Gewässer auch weiterhin Lake Ontario, wie ein Sprecher bestätigt. Angst vor einem neuen Streit mit Trump hat Berlin deswegen nach eigenen Angaben auch nicht.
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4: Ein paar Schauer gibt's noch heute Abend und auch in der Nacht werden ein paar unterwegs sein. Manchmal sind es auch Gewitter. Ab der zweiten Hälfte sollte es dann trocken bleiben. Die Luft kühlt ab auf 16 bis 11 Grad. Am Wochenende dann nur noch einzelne Schauer. Schwerpunktmäßig morgen nachmittags und abends. Das wollte ich sagen. Die Temperaturen stabil mit ungefähr 20 bis 26, 27 Grad.
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4: Die Straßen pickepacke voll. Wir machen jetzt mal die wichtigsten Meldungen. Wir haben die A3 zum Beispiel, Würzburg-Frankfurt. An der Baustelle zwischen Weibersbrunn und Aschaffenburg-Ost haben wir 11 Kilometer stockenden Verkehr und Stau. A3 Köln Richtung Frankfurt. Zwischen Dierdorf und Ransbach-Baumbach 9 Kilometer Stau. Die A5 Kassel Richtung Frankfurt. Zwischen Ohmtal-Dreieck und Grünberg 6 Kilometer Stau. Und A7 Würzburg-Fulda, da klemmt es eigentlich schon die ganze Zeit. Zwischen Bad Kissingen-Obertulba und Bad Brückenau-Volkers 6 Kilometer Stau an der Baustelle. In der Gegenrichtung sind es 9 Kilometer zwischen Dreieck-Fulda und Bad Brückenau-Wildflecken. Das jetzt wie gesagt die wichtigsten Meldungen. 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
4: Die großen Hits aus einer guten Zeit, dafür sind wir zuständig. Mein Name ist Mario Sattler, begleite euch auf den letzten Metern in Richtung Wochenende.

0: Im Dezember 1980, da wurde eine gewisse Sophie Marceau, damals 14 Jahre jung, in ihrer Heimat Frankreich und zahlreichen europäischen Ländern über Nacht zum Star.
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2: Mal sehen, ob ich komme. Was soll ich bloß anziehen?
0: La Boom, die Fete. Da spiele ich euch gleich diesen Riesenhit von Richard Sanderson aus dem Soundtrack. Kam früher besonders gut auf dem Walkman. Tja, wenn du als Kind in den 80ern gelebt hast, dann hast du ja praktisch das große Glück erfahren, in einer der letzten Epochen der wahren Kindheit aufgewachsen zu sein. Wir brauchten damals keine Internet-Chatrooms oder E-Mails. Wir hatten Freunde. Wir gingen einfach raus und trafen sie auf der Straße. Meistens sind wir auch einfach losmarschiert und haben bei den anderen zu Hause geklingelt. Macht man sowas heute noch? Anschließend ging es auf Bäume, die höher waren als unsere Häuser, natürlich ohne Sicherung. Wir haben Lego und Playmobil gespielt und abends Zeichentrickserien gesehen, wie Captain Baloo, Gummibärenbande oder DuckTales.
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0: Walking on Sunshine, Katrina and the Waves. Und es bleibt sonnig in eurem Radio. Nick Kershaw spiele ich euch bei Harmony. I won't let the sun go down on me. Noch in der nächsten Viertelstunde.
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0: habt einen entspannten Start in den schönsten Teil des Tages mit eurem 80er Radio Harmony. Aller Anfang ist schwer, das weiß jeder. Heute schießen die Stars ja geradezu aus dem Boden. Die meisten sind allerdings genauso schnell wieder verschwunden, wie sie aufgetaucht sind. Also über einen langen Zeitraum konstant erfolgreich sein, das schaffen die wenigsten. Bryan Adams ist zum Beispiel so einer, seit knapp 45 Jahren im Geschäft. Seine Devise war immer, bleib dir selbst treu, mach das, was du gerne machst und immer weiter.
1: Yeah, I wouldn't say it was easy now, but it wasn't easy then either. The only thing you can do is just be true to what you love and just keep going.
0: Ja, und dabei hat ihm seine Plattenfirma damals eigentlich wenig Hoffnung gemacht, dass er sich als Kanadier bei uns in Europa überhaupt durchsetzen kann.
1: When I came to the UK the first time, the record company said, I just want you to know, Brian, this music will never fly in the UK.
0: Also, die haben ihm ganz klar gesagt, Brian, diese Art von Musik wird sich niemals durchsetzen. Wie sehr sie sich getäuscht haben.

0: Wir Kinder der 80er wissen noch, wie der Besen von Bibi Blocksberg heißt. Kartoffelbrei natürlich. Und losgeflogen ist er immer mit dem Hexspruch: Ene mene mai, flieg los Kartoffelbrei. Daran hat sich heute nichts geändert.
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1: Guten Tag. Im Sturzflutkatastrophengebiet in Nepal ist eine Familie aus Bayern gerettet worden. Das Paar mit zwei Kindern wurde mit einem Helikopter aus einem verwüsteten Tal ausgeflogen. Familienvater Manuel Münch sagte nach der Rettung:
2: Ja, das Haus, in dem unsere Familie lebt, unsere Verwandten, das ist ziemlich nah am Fluss. Und als die Flut kam, hat man das schon von Weitem gehört. Das ist ein großes Donnern, Grollen. Das war mehrere hundert Meter hoch, der Staub aufgewirbelt. Und wir haben dann geschaut am Fluss, haben dann gesehen, wie die Flutwelle kam und sind dann nach oben gerannt.
1: Noch immer werden fast 2000 Menschen vermisst, darunter auch noch einige Deutsche. Es gibt mittlerweile mehr als 500 Todesopfer. Ein DNA-Treffer nach über 30 Jahren bringt einen Senioren für den Rest seines Lebens hinter Gitter. Das Landgericht Koblenz hat den 81-Jährigen wegen eines brutalen Mordes verurteilt. Er hatte 1994 die junge US-Touristin Amy Lopez sexuell missbraucht und mit Messerstichen getötet. Dank neuer forensischer Technik konnte die Polizei den Mann erst Anfang des Jahres in einem Seniorenheim festnehmen. Daraufhin hatte er die Tat gestanden. Mette-Marit ist die neue Königin von Norwegen. Das geht aus offiziellen Listen des Königshauses hervor. Theoretisch hätte die Ehefrau des neuen Königs Håkon auch den Titel Kronprinzessin behalten können. Der bisherige König Harald war heute Morgen im Alter von 89 Jahren gestorben.
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1: Die Stimmung in der krisengeplagten deutschen Chemieindustrie hat sich schlagartig aufgehellt. Erstmals seit 4 Jahren schätzen die Unternehmen ihre aktuelle Geschäftslage wieder positiv ein, so die Umfrage des IFO-Instituts. Ein Hauptgrund: die asiatische Chemiekonkurrenz leidet stärker als wir unter dem Iran-Krieg, denn der Transport von wichtigen Grundstoffen Richtung Asien hat sich deutlich erschwert. Und noch ein kurzer Blick zur Frankfurter Börse. Auch dort ist die Stimmung gut. Der DAX schließt fast 1% im Plus bei 26.569 Punkten.
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3: Ein paar Schauer gibt's noch heute Abend und auch in der Nacht werden ein paar unterwegs sein. Manchmal sind es auch Gewitter. Ab der zweiten Hälfte sollte es dann trocken bleiben. Die Luft kühlt ab auf 16 bis 11 Grad. Am Wochenende dann nur noch einzelne Schauer. Schwerpunktmäßig morgen Nachmittag und am Abend die Temperaturen stabil mit 20 bis 26 oder 27 Grad.
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3: Achtung auf der A66 Wiesbaden-Frankfurt zwischen Eschborner Dreieck und Nordwestkreuz Frankfurt. Gegenstände auf der Fahrbahn. Achtung auf der A67 Mönchhof-Dreieck Richtung Mannheim zwischen Büttelborn und Darmstädter Kreuz. Ebenfalls Gegenstände auf der Autobahn. Die A3 Würzburg-Frankfurt zwischen Weibersbrunn und Aschaffenburg-Ost auf 10 Kilometern stockender Verkehr und Stau an der Baustelle. Die A3 Frankfurt-Würzburg zwischen Stockstadt und Goldbach 7 Kilometer stockender Verkehr und Stau, auch hier eine Baustelle. A5 Frankfurt-Kassel zwischen Grünberg und Obenthal-Dreieck 6 Kilometer Stau, da hat's gekracht. Und die A7 Würzburg-Fulda zwischen Bad Kissingen-Obertulba und Bad Brückenau-Volkers 5 Kilometer Baustau bzw. 9 Kilometer in der Gegenrichtung zwischen Dreieck Fulda und Bad Brückenau-Wildflecken. Das waren die wichtigsten Meldungen. 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

Ginny, komm, come on. 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Du wirst ganz nass. 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Wer hat verloren? Du dich? Ich mich? Oder? Oder wie?

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Augen sagen mehr als Worte. 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

0: Newsflash.
1: In den letzten Monaten ist die Zahl der vermissten Personen dramatisch angestiegen. Die jüngste Veröffentlichung der lokalen Polizeibehörde berichtet von einem weiteren tragischen Fall. Es handelt sich um ein 19-jähriges Mädchen, das zuletzt vor 14 Tagen gesehen wurde. Die Polizei schließt die Möglichkeit nicht aus, dass es sich hier um ein Verbrechen handelt.

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